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3: 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Und das kennt er bestimmt, aber wenn er das nicht kennt, der Lehrer, das kennt er erst im Jahr 2016. 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
3: Das von der Wauer. An einer Minute.
4: Und das nach wie vor zu dröschen. Och, der See hat nicht viel Wasser, sauer aus zu niedrisch, aber nach wie vor ist weiter nicht wirklich viel Regen en vue. Und das nämlich ganz so warm, Temperaturen erreichen nach knapp 20 Grad.

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1: Guten Morgen!
2: Und das nach wie vor zu drischen. Och, der See hört nicht viel Wasser, sauer aus zu niedrig, aber nach wie vor aus weiter nicht wirklich viel Regen en vue. Und das nämlich ganz so warm, Temperaturen erreichen nach knapp 20 Grad.
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1: 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Gangster, Machtkämpfe, Blut, an eng Familie an der Loyalität alles bedeutet. Mobland, Familie bis aufs Blut und bei Paramount Plus, Lashtür, wird viel Aufmerksamkeit gesucht. Da geht Serie mit Streibesetzung an die zweite Staffel, da denk ich groß dort schon ein Kerl geguckt.
3: Im Mittelpunkt der Serie stehen zwei rivalisierende Londoner Gangsterfamilien, die Harrigans und die Stevensons. Mittendrin Harry D'Souza, gespielt von Tom Hardy. Er ist der Fixer der Harrigans und beseitigt Probleme.
4: Kate. Es gibt ein Problem. Eddie ist letzte Nacht blutverschmiert nach Hause gekommen.
5: Okay, bin unterwegs.
3: In Staffel 1 eskaliert der Konflikt zwischen den Clans. Im Finale setzen sich die Harrigans gegen die Stevensons durch und beenden damit den großen Bandenkrieg. Gleichzeitig beginnt es aber innerhalb der eigenen Familie zu brodeln.
6: Es ist immer dasselbe, wirklich in jedem Garten. Du pflanzt die Bäume und dann wachsen sie in die Höhe. Doch früher oder später verkrüppeln auf einmal die Triebe. Und ehe man sich's versieht, werden die Äpfel faulig.
3: Und genau da setzt Staffel 2 an. Das Imperium der Harrigans ist angeschlagen. Neue Rivalen greifen nach der Macht. Und Harry steckt wieder mittendrin.
7: Wir haben das Fentanyl verloren und das Heroin. Wir sind von Haien umgeben, die zum Angriff bereit sind.
3: Auch innerhalb der Familie verschieben sich die Machtverhältnisse. Serafina Harrigan, die einzige Tochter des großen Bosses, gewinnt an Einfluss.
8: Weiß Ihr Vater, dass Sie hier sind?
9: Nein. Zeit für Veränderung.
3: Neue Gegner, neue Figuren, aber gleiches Konzept und Starbesetzung. Unter der Regie von Guy Ritchie und mit Superstars wie Tom Hardy, Pierce Brosnan und Helen Mirren hatte Staffel 1 von Mobland nach 7 Tagen schon weltweit 8,8 Millionen Zuschauer. Und Staffel 2 macht genau da weiter. Mit Gangsterkämpfen, Spannung pur und viel schwarzem Humor.
10: Wir sind die Harrigans! Ihr kennt uns noch nicht! Googelt uns!
1: Mobland, Familie bis aufs Blut, geht den 1. September bei Paramount Plus an die 2. Staffel. 10 neue Folgen gehen die jeweils ein pro Woche immer freitags. Hatte das auch schon durch eine 3. Staffel bestätigt.
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1: 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An 2 Minuten.
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5: Guten Morgen!
3: Das nach wie vor zu drischen. Auch der See hat nicht viel Wasser, sauer aus zu niedrig, aber nach wie vor ist weiter nicht wirklich viel Regen en vue. Das ist nämlich ganz so warm, Temperaturen erreichen nach knapp 20 Grad.

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5: 1986 Nummer 1 Richard Sanderson mit Reality.

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1: Das zweite Wauer.
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4: 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Wie ist es wieder bei uns am Sendegebiet?
3: Das nach wie vor zu drischen. Auch der See hat nicht viel Wasser, zu sauer aus, zu niedrig, aber nach wie vor ist weiter nicht wirklich viel Regen en vue. Es ist nämlich ganz so warm, Temperaturen erreichen nach knapp 20 Grad.
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0: Eins von dem gut.
1: Da Sängauer. An 2 Minuten.
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3: Das nach wie vor zu drischen, auch der See hat nicht viel Wasser, sauer aus zu niedrisch, aber nach wie vor aus weiter nicht wirklich viel Regen en vue. Das ist nämlich ganz so warm, Temperaturen erreichen nach knapp 20 Grad.
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1: Das 12 Uhr. An 2 Minuten.
2: 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Wie ist wieder bei uns am Sendegebiet?
3: Das nach wie vor zu drischen. Auch der See hat nicht viel Wasser, sauer aus zu niedrig, aber nach wie vor ist weiter nicht wirklich viel Regen en vue. Es ist nämlich ganz so warm, Temperaturen erreichen nach knapp 20 Grad.
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2: 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Sing emotional seid, sing emotionale Lyrics mit modernem Pop. Er vermittelt Gefühl, besondere Momente, ganz besondere Zeiten, vollen sich zu genießen. Vielleicht studiert er doch gleich das Gefühl. 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
1: Das Feier Hour. An 12 Minuten.
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3: Das nach wie vor zu drischen, auch der See hat nicht viel Wasser, sauer aus zu niedrisch, aber nach wie vor ist weiter nicht wirklich viel Regen en vue. Das ist nämlich ganz so warm, Temperaturen erreichen nach knapp 20 Grad.

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1: Das von der Wauer. An 2 Minuten.
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3: Das ist nach wie vor zu trischen. Auch der See hat nicht viel Wasser, zu sauer aus, zu niedrig. Aber nach wie vor ist weiter nicht wirklich viel Regen en vue. Das ist nämlich ganz so warm, Temperaturen erreichen nach knapp 20 Grad.
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5: Das nach wie vor zu trischen, auch der See hat nicht viel Wasser, sauer aus zu niedrig, aber nach wie vor ist weiter nicht wirklich viel Regen en vue. Das ist nämlich ganz so warm, Temperaturen erreichen nach knapp 20 Grad. 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
1: Illegale Bierspau, also zum Beispiel nur Goldgruben ohne Genehmigung, ist ein ganz großes Problem, besonders in südamerikanischen oder afrikanischen Staaten, wo das ganz häufig wirkt. 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
1: 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Gut, das Ganze geht an. Bis heute aus der Nacht.

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1: Das 7 Uhr. An 1 Minute.
2: 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Wie ist wieder bei uns am Sendegebiet?
3: Und das nach wie vor zu drischen. Auch der See hat nicht viel Wasser, zu sauer aus zu niedrig, aber nach wie vor ist weiter nicht wirklich viel Regen en vue. Und das nämlich ganz so warm, Temperaturen erreichen nach knapp 20 Grad.

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1: 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Den 14. September als Weltneurodermitis-Tag. Diese Erkrankung betrifft quasi 3,8 Millionen Menschen in Deutschland. Für viele Patienten wird nicht mehr Juckreiz und frischen Haut. Als natürlich belastend, mehr weil Neurodermitis auch sichtbar ist, leben natürlich das leider auch Blöcke auf Hirotel oder Ausgrenzung. Wenn ich dann auf den Alltag auswirkt, wird als Reporterin Danica Großer informiert.
3: Neurodermitis ist eine chronisch entzündliche Hauterkrankung, die meist schubweise auftritt. Typisch sind trockene Haut, gerötete Ekzeme und vor allem starker Juckreiz. Die Erkrankung ist aber nicht ansteckend und hat nichts mit mangelnder Hygiene zu tun. Hinzu kommt oft eine psychische Belastung, sagt Dermatologe Dr. Max Tischler.
4: Die sichtbaren Hautveränderungen, die können auch zu unangenehmen Blicken führen, können zu Fragen oder Vorurteilen von anderen Menschen führen. Und das kann halt natürlich das Selbstbewusstsein und die Lebensqualität erheblich beeinträchtigen.
3: Offene Gespräche mit Familie, Freunden oder Kollegen können helfen, Vorurteile abzubauen. Auch die psychische Belastung sollte bei der Dermatologin oder dem Dermatologen angesprochen werden. Bei starkem Leidensdruck kann psychologische Unterstützung sinnvoll sein.
4: Nur so kann die Erkrankung ganzheitlich betrachtet und auch behandelt werden. Denn mittlerweile gibt es viele verschiedene Therapien, die eine individuell angepasste Behandlung ermöglichen können. Das verbessert oft nicht nur die Haut und die Hautveränderungen, sondern eben auch die Lebensqualität.
3: Oft hilft es schon, zuzuhören und die Beschwerden ernst zu nehmen. Denn wer mehr über Neurodermitis weiß, kann Unsicherheiten und Berührungsängste abbauen.
4: Ich finde es außerdem total wichtig, dass Betroffene nicht nur auf ihre Erkrankung reduziert werden, sondern Verständnis und respektvollen Umgang erfahren. Und damit erleichtert es ihnen natürlich den eigenen Alltag. Deswegen ganz klar, das Umfeld kann eine echte, wichtige Stütze sein.
1: Neurodermitis belastet viele Patienten nicht nur körperlich, sondern auch seelisch. Mit Informationen und hilfreichen Tipps für Erkrankte und Angehörige geht es auf leben-mit-neurodermitis.info wie auch im gleichnamigen Instagram-Kanal.
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Und Heinz, du hast für mich ein bisschen Zeit.

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1: Das Ning Hour. An 2 Minuten.
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3: 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Wenn zwei sich davon spielt laut der Umfro den Flirt- und Kommunikationsmittel ein ganz besonderes Rolle. Das ist Chatten per Messenger, das sogenannte Instant Messaging.
4: Da flirte ich eigentlich regelmäßig drüber. Da lerne ich immer wieder neue Leute kennen.
5: Geht leichter als anrufen.
6: Dass ich ihn über alles liebe und dass ich froh bin, dass ich ihn habe.
7: Dass ich die nächsten 40 Jahre gerne mit ihr zusammenleben will?
8: Nicht jeden Tag, aber hin und wieder, ich liebe dich.
9: So klingt das, wenn im digitalen Zeitalter per Messenger geflirtet wird. Hier werden auch immer häufiger die berühmten 3 Worte getippt. Dazu Frank Menz, Produktmanager von Microsoft.
10: Also wir haben in der Flirtstudie 78.000 Menschen aus ganz Europa befragt, wie sie am liebsten Ich liebe dich sagen. Interessanterweise gaben 2/3 an, dass sie das am häufigsten mit dem Windows Live Messenger tun. Warum? Vielleicht sagen auch einfach so die Schüchternen mal das, was sie sich so im Alltag nicht immer trauen.
9: Über 10 Millionen Deutsche nutzen aktuell den Live-Messenger. Und das nicht nur zum Flirten, sondern auch, um auf verschiedene Weise mit Freunden, Bekannten oder Kollegen zu kommunizieren.
10: Ursprünglich wurden die sehr stark zum Chatten, also Textnachrichten, benutzt. Die Zeiten sind aber längst vorbei. Heutzutage werden diese Messenger sehr stark zu Audio- und Videochats benutzt. Man kann Grußkarten verschicken, Online-Spiele zusammenspielen oder auch Fotos betrachten.
9: 1/4 der befragten Europäer glauben daran, im Internet die große Liebe zu finden. Damit das erste Treffen in der Realität dann aber nicht zu ernüchternd ausfällt, ist folgende Möglichkeit des Messengers empfehlenswert.
10: Also am besten, Sie starten einfach eine Videosession, dann können Sie Ihrem Gegenüber ganz, ganz tief in die Augen schauen.
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